0: Ka-ching!
1: Schwimmkurse im Naturbad am Teterower See. Wer die Sommerferien nutzen möchte, um schwimmen zu lernen oder seine Schwimmfähigkeiten zu verbessern, ist im Naturbad am Teterower See genau richtig. Die Rettungsschwimmer des Arbeiter-Samariter-Bund bieten ab dem 29. Juni über 6 Wochen hinweg Schwimmkurse für Kinder ab 5 Jahren an. Von Montag bis Freitag können die Teilnehmerinnen und Teilnehmer je nach Leistungsstand verschiedene Schwimmabzeichen erwerben. Von Seepferdchen bis zum Schwimmabzeichen in Gold. Die Kurse finden vom 29. Juni bis 3. Juli jeweils von 16 bis 19 Uhr sowie in den Ferienwochen vom 13. Juli bis 14. August jeweils von 10 bis 13 Uhr statt. Die Teilnahme kostet 80 Euro pro Woche zuzüglich 5 Euro Prüfungsgebühr. Alternativ kann der Gutschein MV kein Schwimmen genutzt werden. Weitere Infos und die Möglichkeit zur Anmeldung findet man unter www.asb-sn-pch.de unter ASB Schwerin-Parchim und MV kann schwimmen. Damit bietet sich eine ideale Gelegenheit, in den Sommerferien Sicherheit im Wasser zu gewinnen und gleichzeitig jede Menge Spaß am Teterower See zu erleben.

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Bei deinem letzten Geburtstag sprach ich zu dir, bleib wie du bist. 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Kleines Gedicht.

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1: 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Anlass ist das 25-jährige Jubiläum der Konzertkirche. 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Das Prinzip des White Dinners ist einfach. Alle Gäste kommen möglichst in weißer Kleidung und bringen ihr eigenes Picknick oder ihre Lieblingsspeisen mit. 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

0: Musik, Kunst und gute Stimmung direkt am Wasser. Das verspricht das Festival 2 Tage am Tollensesee in Neubrandenburg. Bereits seit 2021 verwandelt eine Gruppe von Ehrenamtlichen eine alte Industriehalle am Tollensesee in einen besonderen Kulturort. Am 25. und 26. September 2026 geht das Festival in die nächste Runde. Der Vorverkauf hat schon begonnen. Der Freitag steht ganz im Zeichen der Elektronacht. Auf der Bühne stehen unter anderem die Band Aggregat, die elektronische Musik mit Instrumenten wie Cello und Schlagzeug verbindet. Außerdem sorgen Künstler wie Jakob Kranhold, Woodkin, Molono Bass & Mason und Anja Tomschitz für abwechslungsreiche und experimentelle Klänge. Am Samstag gibt es zunächst ein Programm für die ganze Familie. Die Hamburger Musiker Dennis und Ove zeigen, dass Kindermusik nicht langweilig sein muss. Gemeinsam mit Kindern und Eltern wird gesungen, getanzt und gelacht. Dazu gibt es Bastelangebote, Kinderschminken und weitere Mitmachaktionen. Auch ihr Kunstfans kommt auf eure Kosten. Der Fotograf Heiko Kühl präsentiert in einer Ausstellung seine Straßenfotografien, die auf Reisen rund um die Welt entstanden sind. Am Abend wird es dann wieder musikalisch. Bands wie Decca, Aerobic und Longchair sorgen für Festivalstimmung. Doch so schnell muss niemand gehen. Weil nach den Konzerten ein bisschen abtanzen schöner ist, legen zum Abschluss Anna STMR und DJ Hooked auf, damit es einer dieser Abenden wird, der im Gedächtnis bleibt oder wenigstens im Rücken. Das Festival 2 Tage am Tollensesee verbindet Musik, Kunst und Gemeinschaft und bietet ein Erlebnis für Besucher jeden Alters, direkt am Ufer des Tollensesees.
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Also, wir suchen einen Interpreten, der sehr, sehr, sehr verdammt nochmal berühmt geworden ist. Mitte der 80er, Anfang der 80er hat er Schlager gesungen. Dann ist er rübergewechselt ins Englische und nannte sich Headliner. Einen einzigen Titel hat er rausgebracht und das war eine Coverversion von Real Life's Catch Me, I'm Falling. Music Makes

Für den einen oder anderen, der sich in den 80ern auskennt, sollte das kein Problem gewesen sein. So viel sei gesagt, in den Schlagerzeiten hat er auch schon mit einem gewissen Dieter Bohlen zusammengearbeitet als Produzentin. Auch bei Headliner und Catch Me I'm Falling war das so. Und dann haben sie sich zusammengeschlossen und daraus wurde Modern Talking.

kurze Frage in die Runde. Haben wir denn schon genug von dieser wunderschönen Musik? Nein, wir haben nicht genug, um Gottes Willen. Wir mögen diesen Einheitsbrei und deswegen doch mal You Can Win If You Want. Modern Talk.

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meistens pflege ich über Coverversionen herzuziehen, weil das Original dann doch viel besser ist. Es gibt allerdings auch mal kleine Ausnahmen. Hier ist das neue Theme from Captain Future, der Dominatrix TV-Mix von Silence 1970.

Silence 1975 remixed alles Mögliche aus den 80ern. Ganz viel Depeche Mode, Pet Shop Boys, Yazoo, Aha, Boytronic und. Einfach mal reinhören. RCS hat einen eigenen YouTube-Kanal. Und damit wir in dieser Runde auch noch ein bisschen Musik aus den 80ern spielen, habe ich eine Band rausgesucht, die war schon da, bevor ich überhaupt auf der Welt war. Die Four Tops hatten ihre große Zeit in den 60ern. Dieser Hit hier allerdings stammt von 88.

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Sommerkonzert mit dem Teterower Popcore Stilbruch. Wenn Tetero singt, dann mit Seele, Groove und ordentlich Schmackes. Der Popcore Stilbruch meldet sich zurück und serviert nach dem gefeierten Weihnachtskonzert in der St. Peter und Paul Kirche jetzt den perfekten Soundtrack für laue Sommerabende. Am 2. Juli um 19 Uhr lädt der Chor zum Sommerkonzert bei Formate e.V. auf dem alten OGS-Gelände ein. Und wer denkt, ein Chorabend sei geschniegeltes Notenständergeflüster, hat Stilbruch noch nie erlebt. Hier trifft Pop auf Gänsehaut, Nostalgie auf frische Energie und Chorsound auf echte Emotionen. Von den 70ern bis heute reicht die musikalische Reise. Mal funky, mal melancholisch, mal mitreißend laut. Klassiker zum Mitsummen stehen genauso auf dem Programm wie moderne Pophymnen. Besonderes Highlight des Abends, mehrere Solistinnen und Solisten aus den eigenen Reihen greifen selbst zum musikalischen Rampenlicht. Dabei dürfen sich Besucherinnen und Besucher unter anderem auf gefühlvolle Interpretationen von Adele sowie atmosphärische Titel von Radiohead freuen. Für Erwachsene beträgt der Eintritt 5 Euro und für Kinder bis 10 Jahre 2 Euro. Die Tickets erhalten Sie an der Tageskasse. Wer also Lust auf einen musikalischen Sommerabend mit Gefühl, Energie und einer guten Portion Popgeschichte hat, sollte sich den Termin am 2. Juli um 19 Uhr dick im Kalender markieren. Denn eins ist sicher, dieser Stilbruch klingt alles außergewöhnlich.

0: Und in der nächsten halben Stunde lassen wir mal den Jens Fischer an die Regler.
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0: Ausflug mit Kater Archibald von Marianne Thiele. Ich habe ein Problem, flüsterte Janis seinem weißen Kater ins Ohr. Ich muss heute Abend Mutti sagen, dass ich eine 4 in Sport bekommen werde. Ich schäme mich so sehr. Ich wünschte, ich könnte so gut springen, laufen und klettern wie die Löwen, Gazellen oder Affen. Janis schlug sein Hausaufgabenheft auf, in dem die Mitteilung stand, warf sich auf sein Bett und weinte. Kater Archibald setzte sich neben ihn und schnurrte. Es dauerte nicht lange, bis Janis seine Worte verstand. »Wenn du willst«, brummelte der Kater, »kannst du mit den Tieren reden, die du so sehr bewunderst. Du musst nur meine rechte Pfote anfassen und sie während unserer Reise kein einziges Mal loslassen. Bist du bereit?« Janis nickte und Archibald murmelte »Lirum larum Löffelstiel«. Wer nichts fragt, weiß auch nicht viel. Und schon flogen sie los. Zuerst probeweise eine Runde durch das Zimmer, dann zum Fenster hinaus und hoch in den Himmel bis zu den Wolken. Doch da blieben sie nicht lange, denn dort oben war es kalt und sie trafen nur ein paar geschwätzige Schwalben. Deshalb steuerte Archibald zielstrebig den Zoo an. »Nun geh umher und frage«, »aber lass mich niemals los«, sagte der Kater. Janis unterhielt sich zuerst mit dem Löwen, denn den bewunderte er am meisten. »Ich wünschte, ich hätte so starke Zähne wie du«, sagte er. Und die große Raubkasse riss ihren Rachen auf und brüllte, dass alle anderen Tiere einen Moment lang voller Ehrfurcht schwiegen. Dann besuchten sie die schnellen Gazellen. »Ich wünschte, ich hätte eure Beine«, seufzte Janis. Die Elefanten beeindruckten ihn mit ihren großen Ohren. Einen schöneren Schwanz als die Waschbären besaß niemand im Zoo. Und die Affen hangelten sich so geschickt durch die Zweige, wie Janis es gerne am Kletterseil gewesen wäre. »Sie sind alle stolz auf ihre Künste«, sagte Janis, »aber sie sind auch traurig, weil sie nicht frei sind.« »Richtig, man kann nicht alles haben oder man sieht so aus«, grinste der Kater. Zack, hielt er einen Spiegel in der Pfote. Und Janis erblickte sich darin mit Elefantenohren, Löwenzähnen, Gazellenbein, Affenarmen und einem Waschbärenschwanz. »Puh, das sah vielleicht komisch aus.« »Nein, das will ich nicht«, rief er, »lieber behalte ich die 4 in Sport.« »Sehr vernünftig, und nun schließ die Augen«, brummte Archibald. »Lirum larum Löffelstiel«, erhoben sie sich wieder in die Luft. Als der Junge die Augen wieder aufschlug, da lag er im Bett. Der Kater schnarchte in seinem Arm, und das Hausaufgabenheft lag geöffnet auf dem Tisch. War alles bloß ein Traum gewesen? Aber nun war Janis nicht mehr traurig. Er wusste genau, dass Mutti sich über die Einsen in Mathe und Deutsch freuen und ihn wegen der dummen 4 trösten würde. Genau wie Kater Archibald.

0: Verantwortlich für die Sendung war Magitta Beisheim.
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In unserer Diskothek am frühen Morgen ging es los mit einem Mega-Hit aus den 80ern von Johnny Hayes Jazz, Shattered Dreams. Und wir fliegen rüber über den großen Teich jetzt zu den drei Mädels von Exposé. Come go with me.

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2: Auch für wahre Tanzbretter bekannt war Dan Harrow, hier mit seiner Nummer 4 von 1987, Don't Break My Heart.
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Ich glaube, ich heb mir mal ganz zum Schluss meine Lieblingsstücke auf. So auch dieses Mal. Wondercross und Dancing in the Desert ist aus irgendeinem Grunde nie richtig populär geworden, aber in den Diskotheken ist sie gelaufen. Rauf und runter, ganz tolles Stück. Vor allem die Instrumental-Bridge nach 3,5 Minuten mit dem Down, Down, Down, Down, Down, Down. Jetzt für euch als Abschluss von unserer Diskothek.

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Olivia Newton-John war selbst Hauptdarstellerin im Film Xanadu. Und jetzt einer meiner Lieblings-Roboterfilme. Nummer 5 lebt. Und aus dem hören wir Eldie Barge und Who's Johnny?

Bei den vielen Filmen, die ich in letzter Zeit gesehen habe, ist mir aufgefallen, dass gerade aus japanischen Animes sehr gute Filmmusik stammt. Und die will ich euch nicht vorenthalten. Zwei Beispiele dafür. Das erste aus The Deer King. Millet und One Reason gesungen in Japanisch und Englisch.

The Deer King von 2021, ein Jahr vorher erschienenes Popel und die andere Seite des Himmels. Und so stelle ich mir eine Filmmusik vor, fängt langsam und ruhig an, steigert sich dann, bis dann zum Schluss das gesamte Orchester dem Titel ein episches Ende bereitet. Gesungen von Losarina.

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4: Hallo, liebe Kinder. Ich lese euch eine Geschichte vor, die Elke Bräunling geschrieben hat. Der Apfelbaum und der Frieden. Keine Widerrede, sagt Toms Vater Barsch. Der Baum wird gefällt. Er griff zur Zeitung und tat sehr beschäftigt. Tom seufzte. Seit Tagen stritt er mit seinem Vater um den alten Apfelbaum, der an der Grenze zum Nachbarn stand. Der Baum wirft zu viel Schatten, schimpften die Nachbarn, und das viele Herbstlaub ist einfach unzumutbar. Ich will Frieden mit den Nachbarn haben, hatte Toms Vater schließlich gesagt. Der Baum muss weg. Tom seufzte. Was hatte der Apfelbaum mit dem Frieden zu tun? Er blickte über Vaters Schulter in die Zeitung. Wieder hat das Waldsterben um 10% zugenommen, stand da als Überschrift. Wie gebannt starrte Tom auf die Schlagzeile. Immer mehr Bäume sterben, sagte er. Kann man dagegen gar nichts tun? Toms Vater zuckte mit den Schultern. Was können wir denn schon tun? Fragte er. Eine Demo machen, schlug Tim vor. Was? Demonstrieren? Rief Toms Vater erschrocken. Wenn mich da jemand sieht, nicht auszudenken. Außerdem bringt das nichts. Erstaunt sah Tom seinen Vater an. Fürchtest du dich etwa? Fragte er. Ich? Angst? Toms Vater lachte. Doch irgendwie, fand Tom, klang dieses Lachen anders als sonst. Aber du hast Angst vor den Nachbarn, bohrte Tom weiter. Unsinn, brummte Toms Vater. Das ist etwas ganz anderes. Und nun will ich nichts mehr hören. Ich kann mir unseren Garten ohne den alten Apfelbaum nicht vorstellen, versuchte es Tom noch einmal. Doch sein Vater hörte nicht mehr zu. Tom war wütend und traurig. Er verstand seinen Vater nicht. Ob das der rechte Weg zum Frieden war? Und was trugen die Nachbarn dazu bei? Tom ging in den Garten und umarmte den Stamm des Apfelbaumes. Warum musste ein Baum für den Frieden herhalten? Bäume waren doch so wichtig für die Luft. Darüber hatten sie in der Schule gesprochen. Ein Baum, hatte er gelernt, ist eine Welt für sich. Er bietet Nahrung und Schutz für viele Tierarten, für Läuse, Käfer, Raupen, Spinnen, Vögel und Eichhörnchen. Neugierig untersuchte Tom den Baum. Toll, murmelte er ehrfurchtsvoll. Wie viele Tiere wohnen bei dir? Er sah zum Baumwipfel hinauf. Dort saß das Amselpärchen, das seit einigen Jahren sein Nest hier baute und seine Jungen großzog. Was war das immer für ein lustiges Gezwitscher? Tom erinnerte sich an die ersten Ausflüge der Amselbabys, an ihre ersten unbeholfenen Flügelschläge, das angstvolle Piepsen. Was geschah nun mit den Amseln und all den anderen Tieren? Ohne den Baum würde es sie nicht mehr geben. Und nur, weil Vati Frieden mit den Nachbarn haben wollte? Nein, rief Tom, das ist ein falscher Frieden. Er lief ins Haus und zog seinen Vater hinaus zum alten Apfelbaum. Sieh, Tom zeigte auf die Käfer, die hier herumkrabbeln, auf die Hummeln und Amseln. Was wird aus ihnen, wenn du den Baum fällst? Werden sie auch sterben? Nachdenklich betrachtete Toms Vater die kleine Apfelbaumwelt. Ist das der Preis für den Frieden? Fragte Tom. Sein Vater schwieg. Doch es lag so etwas wie Bewunderung in seinem Blick. Du gibst wohl nie auf, fragte er. Tom grinste. Frieden, murmelte Vater, hat einen hohen Preis. Und warum muss man seinetwegen immer Angst haben, fragte Tom. Du hast recht. Sehr nachdenklich war Vater geworden. Lass uns überlegen, wie wir es besser machen können. Und zwar so, dass die Nachbarn und auch wir zufrieden sind. Und ohne Angst voreinander, rief Tom. Sein Vater lächelte. Richtig, ohne Angst voreinander. Ich habe eine Idee, meinte Tom. Wir könnten den dicken Zweig, der so viel Schatten wirft, absägen. Und im Herbst werde ich im Nachbarsgarten das Laub wegkehren. Sein Vater nickte. Ein guter Anfang, meinte er. Dann lachte er. Du, Faulpelz, wirst freiwillig kehren? Du rührst doch sonst keinen Finger im Garten. Tom nickte eifrig. Das Laub häufe ich hinter den Büschen zusammen. Dort können dann viele Tiere überwintern. Das haben wir nämlich auch in der Schule gelernt. Nun lachte sein Vater nicht mehr. Klingt gut, sagte er, und Tom glaubte, so etwas wie Stolz in seiner Stimme zu hören. Dazu kann man ja gar nicht Nein sagen. Am besten, wir gehen gleich hinüber zum Nachbarn und unterbreiten ihm unser Friedensangebot.

0: Verantwortlich für die Sendung war Magitta Beisheim.
1: Nur wir spielen die absoluten Hits. Okay.

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Wir starten gleich unsere Party mit Hatschi Halefs Oma.

dachte immer, Haji Halef Omar gab's wirklich und war der Bruder von Genghis Khan. Nein, es ist eine Figur aus den Karl-May-Büchern. So viel zum Thema Literatur und jetzt wäre Bernhard gerne so wie ich. Singt er

0: Spaß ist dran und er hat literarische Hochkultur für uns. Im Tal der bittersüßen Träume findet ein Duell der Herzen statt. Wow. Thomas Anders, Endstation Sehnsucht.
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Es war 1984, kurz vor Modern Talking. Wir dürfen alle mal raten. Wer war der Produzent? Natürlich der Dieter. Traurige Geschichte. Der Roland erfährt heute, dass seine Freundin ihn verlassen wird. Und ich habe das Gefühl, da ist nicht mehr viel dran zu rütteln. Und deswegen singt er Lied.

0: Ich glaube, das mit dem Türschließen hat auch nicht funktioniert, denn ich habe gerade gelesen, der Roland war in seinem Leben dreimal verheiratet. Oh, die Tür geht auf, Volker kommt herein und ein ziemliches Redebedürfnis. Na gut, Volker, da setz dich mal hin und erzähl uns, was du magst.
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lieber Volker, das war alles sehr aufschlussreich, aber über diese Sache mit dem Whisky, Wein und fettes Eisbein, darüber müssen wir nochmal sprechen. Aber nicht jetzt, denn jetzt kommt Udo, lustige Geschichte, er folgt einem Inserat, in dem ihn eine Sie auffordert, mit ihm auszubüchsen nach Paris. Einfach so nur zum Spaß. Und dann die große Überraschung auf

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2: 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Max Prosa kommt am 12. Juli zum Wildwuchs-Sommerkonzert in die Leppiner Kirche. Max Prosa ist ein Poet, ein Mutmacher, ein Wortkünstler und ein tiefsinniger Weltversteher. Seine Lieder erinnern an die Unbeschwertheit der Kindheit, an die erfüllte und verschmähte Liebe, erzählen Geschichten aus dem Leben, manchmal tragisch, dann leicht und wunderbar komisch. Auf seinen Konzerten verwandelt er gemeinsam mit seinen MusikerInnen den Abend in ein Erlebnis tiefer Verbundenheit. Verbundenheit mit dir, den Menschen um dich herum, dem Universum und den großen Fragen des Lebens. Nun kommt der Sänger und Poet aus Berlin im Rahmen seiner Wildwuchs-Sommertour am 12. Juli in die Leppiner Kirche. Der Einlass ist um 18.30 Uhr und der Beginn des Konzerts um 19.30 Uhr. Wildwuchs ist Max Prosas vierte Veröffentlichung lyrischer Texte und Gedanken. Hier versammeln sich Gedichte, Aphorismen, Tagebucheinträge und philosophische Ausführungen. Es ist eine Wiese voll sprachlicher Unikate, wild, geheimnisvoll und magisch. Auf der dazugehörigen Sommertour ist er mit seinem Spielpartner Magnus Bang Olsen am Piano und Kontrabass quer durch diese Texte unterwegs. Mal heftig und expressiv, dann zart und feinsinnig. Es ist eine Reise durch die vielen Register des Menschseins. Natürlich dürfen die alten Lieder dabei nicht fehlen, zum Beispiel Flügel, das 2020 durch eine Interpretation bei The Voice über Nacht zum Hit wurde. Oder auch das Verschwende dich, mit dem Hannah Herzsprung 2024 in einem Kinofilm die Herzen bewegte. Veranstaltet wird der Konzertabend von der Anstiftung zur Liebe. Die Anstiftung zur Liebe ist eine Treuhandstiftung mit Sitz in Leppin. Sie schaffen Räume für tiefe Begegnung, menschliche Verbundenheit und Versöhnung. Mit dem Konzert von Max Prosa entsteht ein besonderer Begegnungsraum. Seien auch Sie dabei beim Max-Prosa-Konzert am 12. Juli in der Leppiner Kirche. Die Karten für das Konzert erhalten Sie unter www.maxprosa.de. Parkmöglichkeiten sind ausgewiesen. Die Kirche verfügt außerdem über einen barrierefreien Eingang. Und auch für Getränke und einen kleinen Imbiss ist gesorgt.
3: Der Music Max in dieser Runde mit zwei neuen Titeln. Dann haben wir einen von 2015. Und die sind mit dabei und mein absoluter Favorit von den Thompson Twins. 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

Seit einigen Jahren höre ich immer mal wieder einen französischen Titel im Radio, der mir danach nicht mehr aus dem Kopf geht. Deswegen wird es Zeit, dass wir in der Music Mix spielen. Maître Gims, A Second to Man. 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

Don't Mess with Dr. Dream. Natürlich Hold Me Now sind alles Hits von den Thompson Twins. Allerdings einer, ein ganz besonderer, ist mir sehr ans Herz gewachsen. Der ist von 1984. Dr.

Hier ist die Sendung Gott und die Welt zu dem Thema Lebens- und Glaubensfragen. Hallo liebe Zuhörer, hier ist wieder die Sendung Gott und die Welt. Heute mit dem Thema Anfechtung, aber vorher etwas Musik.

Anfechtung. Ja, liebe Zuhörer, einige wissen sehr gut, was Anfechtungen sind. Andere können damit nicht anfangen und suchen in der Welt nach Antworten auf den Irrsinn, der uns in den letzten Jahren immer häufiger vorkommt. Aber die richtige Antwort werden sie nur in Gottes Wort finden. Dazu unsere heutige Bibelgeschichte. Sie steht im ersten Brief des Jakobus, Kapitel 1. Jakobus, ein Knecht Gottes und des Herrn Jesu Christi, den 12 Geschlechtern, die da sind, hin und her, Freude zuvor. Segen der Trübsal, meine lieben Brüder, achtet es, eitel Freude, wenn ihr in mancherlei Anfechtung fallet und wisset, dass euer Glaube, so er rechtschaffen ist, Geduld wirket. Die Geduld aber soll festbleiben bis ans Ende, auf dass ihr seid vollkommen und ganz und keinen Mangel habet. So aber jemand unter euch Weisheit mangelt, der bitte von Gott, der da gibt, einfältiglich jedermann, und rücket es niemand auf, so wird sie ihm gegeben werden. Er bitte aber im Glauben und zweifle nicht, denn wer da zweifelt, der ist gleich wie eine Meereswoge, die vom Winde getrieben und gewebet wird. Solcher Mensch denke nicht, dass er etwas von dem Herrn empfangen werde. Ein Zweifler ist unbeständig in allen seinen Wegen. Ein Bruder aber, der niedrig ist, rühme sich seiner Höhe. Und der da reich ist, rühme sich seiner Niedrigkeit. Denn wie eine Blume des Grases wird er vergehen. Die Sonne geht auf mit der Hitze, und das Gras verwelket, und die Blume fällt ab, und seine schöne Gestalt verdirbet. Also wird der Reiche in seiner Habe verwelken. Selig ist der Mann, der die Anfechtung erduldet, denn nachdem er bewährt ist, wird er die Krone des Lebens empfangen, welche Gott verheißen hat denen, die ihn lieb haben. Die Ursache der Versuchung niemand sage, wenn er versucht wird, dass er von Gott versucht werde. Denn Gott ist nicht ein Versucher zum Bösen. Er versucht niemand, sondern ein jeglicher wird versucht, wenn er von seiner eigenen Lust gereizt und gelockert wird. Danach, wenn die Lust empfangen hat, gebäret sie die Sünde. Die Sünde aber, wenn sie vollendet ist, gebäret sie den Tod. Ehret nicht, liebe Brüder, alle gute Gabe, und alle vollkommene Gabe kommt von oben herab, von dem Vater des Lichts, bei welchen ist keine Veränderung noch Wechsel des Lichts und Finsternis. Er hat uns gezeuget nach seinem Willen durch das Wort der Wahrheit, auf dass wir wären Erstlinge seiner Kreaturen, aufnehmen und tun des Wortes Gottes. Darum, liebe Brüder, ein jeglicher Mensch sei schnell zu hören, langsam aber zu reden und langsam zum Zorn. Denn des Menschen Zorn tut nicht, was vor Gott recht ist. Darum so leget ab alle Unsauberkeit
und alle Bosheit und nehme das Wort an mit Sanftmut, das in euch gepflanzet ist, welches kann eure Seelen selig machen. Seid aber Täter des Worts und nicht Hörer allein, damit ihr euch selbst betrüget. Denn so jemand ist ein Hörer des Worts und nicht ein Täter, der ist gleich einem Mann, der sein lieblich Angesicht im Spiegel beschauet. Denn nachdem er sich beschauet hat, gehet er von Stund an davon und vergisset, wie er gestaltet war. Wer aber durchschauet in das vollkommene Gesetz der Freiheit und darinnen beharret und ist nicht ein vergesslicher Hörer, sondern ein Täter, derselbige wird selig sein in seiner Tat. So aber sich jemand unter euch lässet dünken, er diene Gott und hält seine Zunge nicht im Zaum, sondern verführet sein Herz. Des Gottesdienst ist eitel. Ein reiner und unbefleckter Gottesdienst vor Gott, dem Vater, ist, der die Waisen und Witwen in ihrer Trübsal besuchen und sich von der Welt unbefleckt behalten. Ja, liebe Zuhörer, haben Sie es erkannt? Der Mensch denkt, aber Gott lenkt. Und die Wahrheit, die werden wir nur bei Gott finden. Und ohne Wahrheit wird es immer neuen Irrsinn geben.

Das war wieder die Sendung Gott und die Welt. Auf Wiederhören bis zum nächsten Montag und ich wünsche eine gesegnete Woche. Verantwortlich für diese Sendung war Sigmund Benig.

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Veranstaltung rund um die Geburt im Dietrich-Bonhoeffer-Klinikum am 9. Juli. Vor der Geburt eines Kindes gibt es erfahrungsgemäß viele Fragen rund um die Entbindung, die die Ärzte, Hebammen und Pflegekräfte des Dietrich-Bonhoeffer-Klinikums gern beantworten möchten. 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

0: Heute zeigt sich der Himmel zunächst wolkig bis stark bewölkt. Im Tagesverlauf zieht von Westen her Regen auf, der zeitweise schauerartig verstärkt ausfällt. Örtlich sind Gewitter eingelagert, dabei besteht Unwettergefahr. Die Höchsttemperaturen liegen zwischen 25 und 29 Grad. An der Küste werden 22 bis 25 Grad erreicht. Abseits der Gewitter weht meist nur schwacher Nordwestwind. In der Nacht zum Dienstag lockert die Bewölkung auf, es ist wolkig bis gering bewölkt. Im Südosten ziehen letzte Schauer und Gewitter ab. Die Temperaturen gehen auf 19 bis 13 Grad zurück. Der Wind bleibt dabei schwach. Am Dienstag wechseln sich Sonne und Wolken ab. Im Westen sind am Nachmittag und Abend einzelne Schauer möglich. Auch ein geringes Gewitterrisiko besteht. Die Höchstwerte liegen zwischen 25 und 28 Grad, an der Küste zwischen 21 und 25 Grad. Dazu weht schwacher bis mäßiger Nordostwind. In der Nacht zum Mittwoch zieht bei starker Bewölkung erneut Regen auf, der teils schauerartig verstärkt ausfällt. Eingelagerte Gewitter sind möglich, gebietsweise kann es zu unwetterartigem Starkregen kommen. Die Temperaturen sinken auf 17 bis 14 Grad bei schwachem Wind. Am Mittwoch ist es zunächst überwiegend stark bewölkt, gebietsweise fällt noch Regen. Im weiteren Tagesverlauf lockert die Bewölkung zunehmend auf. Die Höchsttemperaturen erreichen 20 bis 24 Grad. Dazu weht schwacher bis mäßiger Nord- bis Nordwestwind. In der Nacht zum Donnerstag ist es wolkig bis gering bewölkt und weitgehend niederschlagsfrei. Die Tiefstwerte liegen zwischen 17 und 11 Grad bei schwachem Nordwest- bis Westwind. Das war's auch schon wieder vom Wetter. Kommen Sie gut und möglichst entspannt durch die sommerliche Hitze.
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0: Heute zeigt sich der Himmel zunächst wolkig bis stark bewölkt. Im Tagesverlauf zieht von Westen her Regen auf, der zeitweise schauerartig verstärkt ausfällt. Örtlich sind Gewitter eingelagert, dabei besteht Unwettergefahr. Die Höchsttemperaturen liegen zwischen 25 und 29 Grad. An der Küste werden 22 bis 25 Grad erreicht. Abseits der Gewitter weht meist nur schwacher Nordwestwind. In der Nacht zum Dienstag lockert die Bewölkung auf, es ist wolkig bis gering bewölkt. Im Südosten ziehen letzte Schauer und Gewitter ab. Die Temperaturen gehen auf 19 bis 13 Grad zurück. Der Wind bleibt dabei schwach. Am Dienstag wechseln sich Sonne und Wolken ab. Im Westen sind am Nachmittag und Abend einzelne Schauer möglich. Auch ein geringes Gewitterrisiko besteht. Die Höchstwerte liegen zwischen 25 und 28 Grad, an der Küste zwischen 21 und 25 Grad. Dazu weht schwacher bis mäßiger Nordostwind. In der Nacht zum Mittwoch zieht bei starker Bewölkung erneut Regen auf, der teils schauerartig verstärkt ausfällt. Eingelagerte Gewitter sind möglich, gebietsweise kann es zu unwetterartigem Starkregen kommen. Die Temperaturen sinken auf 17 bis 14 Grad bei schwachem Wind. Am Mittwoch ist es zunächst überwiegend stark bewölkt, gebietsweise fällt noch Regen. Im weiteren Tagesverlauf lockert die Bewölkung zunehmend auf. Die Höchsttemperaturen erreichen 20 bis 24 Grad. Dazu weht schwacher bis mäßiger Nord- bis Nordwestwind. In der Nacht zum Donnerstag ist es wolkig bis gering bewölkt und weitgehend niederschlagsfrei. Die Tiefstwerte liegen zwischen 17 und 11 Grad bei schwachem Nordwest- bis Westwind. Das war's auch schon wieder vom Wetter. Kommen Sie gut und möglichst entspannt durch die sommerliche Hitze.
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0: Heute zeigt sich der Himmel zunächst wolkig bis stark bewölkt. Im Tagesverlauf zieht von Westen her Regen auf, der zeitweise schauerartig verstärkt ausfällt. Örtlich sind Gewitter eingelagert, dabei besteht Unwettergefahr. Die Höchsttemperaturen liegen zwischen 25 und 29 Grad. An der Küste werden 22 bis 25 Grad erreicht. Abseits der Gewitter weht meist nur schwacher Nordwestwind. In der Nacht zum Dienstag lockert die Bewölkung auf, es ist wolkig bis gering bewölkt. Im Südosten ziehen letzte Schauer und Gewitter ab. Die Temperaturen gehen auf 19 bis 13 Grad zurück. Der Wind bleibt dabei schwach. Am Dienstag wechseln sich Sonne und Wolken ab. Im Westen sind am Nachmittag und Abend einzelne Schauer möglich. Auch ein geringes Gewitterrisiko besteht. Die Höchstwerte liegen zwischen 25 und 28 Grad, an der Küste zwischen 21 und 25 Grad. Dazu weht schwacher bis mäßiger Nordostwind. In der Nacht zum Mittwoch zieht bei starker Bewölkung erneut Regen auf, der teils schauerartig verstärkt ausfällt. Eingelagerte Gewitter sind möglich, gebietsweise kann es zu unwetterartigem Starkregen kommen. Die Temperaturen sinken auf 17 bis 14 Grad bei schwachem Wind. Am Mittwoch ist es zunächst überwiegend stark bewölkt, gebietsweise fällt noch Regen. Im weiteren Tagesverlauf lockert die Bewölkung zunehmend auf. Die Höchsttemperaturen erreichen 20 bis 24 Grad. Dazu weht schwacher bis mäßiger Nord- bis Nordwestwind. In der Nacht zum Donnerstag ist es wolkig bis gering bewölkt und weitgehend niederschlagsfrei. Die Tiefstwerte liegen zwischen 17 und 11 Grad bei schwachem Nordwest- bis Westwind. Das war's auch schon wieder vom Wetter. Kommen Sie gut und möglichst entspannt durch die sommerliche Hitze.
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0: Heute zeigt sich der Himmel zunächst wolkig bis stark bewölkt. Im Tagesverlauf zieht von Westen her Regen auf, der zeitweise schauerartig verstärkt ausfällt. Örtlich sind Gewitter eingelagert, dabei besteht Unwettergefahr. Die Höchsttemperaturen liegen zwischen 25 und 29 Grad. An der Küste werden 22 bis 25 Grad erreicht. Abseits der Gewitter weht meist nur schwacher Nordwestwind. In der Nacht zum Dienstag lockert die Bewölkung auf, es ist wolkig bis gering bewölkt. Im Südosten ziehen letzte Schauer und Gewitter ab. Die Temperaturen gehen auf 19 bis 13 Grad zurück. Der Wind bleibt dabei schwach. Am Dienstag wechseln sich Sonne und Wolken ab. Im Westen sind am Nachmittag und Abend einzelne Schauer möglich. Auch ein geringes Gewitterrisiko besteht. Die Höchstwerte liegen zwischen 25 und 28 Grad, an der Küste zwischen 21 und 25 Grad. Dazu weht schwacher bis mäßiger Nordostwind. In der Nacht zum Mittwoch zieht bei starker Bewölkung erneut Regen auf, der teils schauerartig verstärkt ausfällt. Eingelagerte Gewitter sind möglich, gebietsweise kann es zu unwetterartigem Starkregen kommen. Die Temperaturen sinken auf 17 bis 14 Grad bei schwachem Wind. Am Mittwoch ist es zunächst überwiegend stark bewölkt, gebietsweise fällt noch Regen. Im weiteren Tagesverlauf lockert die Bewölkung zunehmend auf. Die Höchsttemperaturen erreichen 20 bis 24 Grad. Dazu weht schwacher bis mäßiger Nord- bis Nordwestwind. In der Nacht zum Donnerstag ist es wolkig bis gering bewölkt und weitgehend niederschlagsfrei. Die Tiefstwerte liegen zwischen 17 und 11 Grad bei schwachem Nordwest- bis Westwind. Das war's auch schon wieder vom Wetter. Kommen Sie gut und möglichst entspannt durch die sommerliche Hitze.
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1: Nur wir spielen die absoluten Hits. Okay.

0: Heute zeigt sich der Himmel zunächst wolkig bis stark bewölkt. Im Tagesverlauf zieht von Westen her Regen auf, der zeitweise schauerartig verstärkt ausfällt. Örtlich sind Gewitter eingelagert, dabei besteht Unwettergefahr. Die Höchsttemperaturen liegen zwischen 25 und 29 Grad. An der Küste werden 22 bis 25 Grad erreicht. Abseits der Gewitter weht meist nur schwacher Nordwestwind. In der Nacht zum Dienstag lockert die Bewölkung auf, es ist wolkig bis gering bewölkt. Im Südosten ziehen letzte Schauer und Gewitter ab. Die Temperaturen gehen auf 19 bis 13 Grad zurück. Der Wind bleibt dabei schwach. Am Dienstag wechseln sich Sonne und Wolken ab. Im Westen sind am Nachmittag und Abend einzelne Schauer möglich. Auch ein geringes Gewitterrisiko besteht. Die Höchstwerte liegen zwischen 25 und 28 Grad, an der Küste zwischen 21 und 25 Grad. Dazu weht schwacher bis mäßiger Nordostwind. In der Nacht zum Mittwoch zieht bei starker Bewölkung erneut Regen auf, der teils schauerartig verstärkt ausfällt. Eingelagerte Gewitter sind möglich, gebietsweise kann es zu unwetterartigem Starkregen kommen. Die Temperaturen sinken auf 17 bis 14 Grad bei schwachem Wind. Am Mittwoch ist es zunächst überwiegend stark bewölkt, gebietsweise fällt noch Regen. Im weiteren Tagesverlauf lockert die Bewölkung zunehmend auf. Die Höchsttemperaturen erreichen 20 bis 24 Grad. Dazu weht schwacher bis mäßiger Nord- bis Nordwestwind. In der Nacht zum Donnerstag ist es wolkig bis gering bewölkt und weitgehend niederschlagsfrei. Die Tiefstwerte liegen zwischen 17 und 11 Grad bei schwachem Nordwest- bis Westwind. Das war's auch schon wieder vom Wetter. Kommen Sie gut und möglichst entspannt durch die sommerliche Hitze.
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0: Verantwortlich für diese Sendung ist Andy Mehrgans.
1: Ins tropische, hoffentlich elchfreie Neubrandenburg gegrüßt.
2: Hallo, hier ist Frank Schöbel auf Mediatop in Mecklenburg-Vorpommern. Hört ihr Marcel.
1: Und der grüßt ins flache Land. Die Kollegen aus dem hoffentlich gut klimatisierten Büro des Deutschen Wetterdienstes zu Potsdam verheißen Temperaturen bis 28 Grad. Das erfüllt die Aura einer Armeesocke. Aber kommende Woche soll die Temperatur sinken. Das Niveau auf Mediatop hoffentlich nicht. Frank Schöbel und Christoph Kaiser Sommer.

0: dich, meine liebe Schlagerfreunde. Da ist viel Jatz dabei.
1: 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Hallo Mecklenburg-Vorpommern, hier ist die Chrissy.

Marilyn Manson möchte fortsetzen sein Album von vor 2 Jahren, Exit Bound. Das ist die erste Single, publiziert in Mecklenburg, UKW 88.0, Neubrandenburg 98.7, Malchin und Umgebung, Greifswald 98.1. Mediatop, jetzt am Mikrofon, Marcel Fischer.

Manuel Schmidt und Marek Arnold. Neue Platte kommt Ende des Jahres. Dann natürlich auch hier auf Mediatop. Gerda Gabriel, Interview Teil 3, heute. Is It Love? Eine Fragestellung von Tyler.

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1: Die wohlklingenden Namen wieder zu hören, macht doch Freude. Chaka Khan unterstützt von Snoop Dogg die aktuelle Single. Und das ist Teresa Bassan und Stevie Fox. Dollar 2026 Risky Business. Schaut auch das Video auf YouTube. Das ist jetzt Marcel Fischer am Mikrofon.

Erinnerungen an die 90er Jahre ist das erstmalige Hören des Titels Novocain for the Soul von den Eels war auf einer Promo-Sampler-CD, ich glaube, die ich bei der Popcom zugesteckt bekommen habe. Jetzt ist Mr. E alias Eels.

0: Samstagmittag, Montagnachmittag, Mediatop, Neubrandenburg 88.0, Malchin 98.7 und Greifswald 98.1. Ich erinnere mich noch daran, als ich das erste Mal Novocaine for the Soul von den Eels gehört habe in den 90er Jahren. Was für ein Song. Bis heute treu geblieben, ganz besonders treu, Gerda Gabriel zurück. Zunächst über Coverversion. Da bist du ja sehr begabt und liebst sie auch.
1: Naja, ich stamme ja wirklich in frühester Jugend von der Rockmusik. Ich habe ja wirklich eigentlich eher Rockmusik gesungen, zum Beispiel Tina Turner oder Janis Joplin. Mit 15 Jahren habe ich schon Mercedes-Benz auf der Bühne, hatte ich ja schon mal erwähnt. Ja, und da willst du wohl eine kleine Kostprobe.
0: Gib's doch mal, okay, bitte.
1: Also da musst du aber klatschen, dann brauche ich den Groove, so ein bisschen.

0: Porsches, I must make amends. Ja, also.
1: So, cool, so andere Coverversion. Ich bin da auch nicht der Rhythmischste. Aber es gibt eine verrückte Amiga-LP. Es gab so in den 70ern und 80er Jahren so einen Trend. Da hat man dann so internationale Hits nachgesungen, hat die auf Amiga gepresst. Und diese Platten waren zum Teil die meistverkauften, die Amiga unter die Leute gebracht hat. Und auf einer bist du auch drauf mit zwei Coverversionen. Eine zusammen mit Peter Ehrlicher. Der kommt ja jetzt aus der Stadt, in der ich wohne, aus Ilmenau. Neverending Story. Wie ist denn diese Arbeit entstanden, diese Platte?
0: Erstmal war ich mit Peter Ehrlicher ganz, ganz zeitig schon auf Tournee. Wir hatten uns schon ganz zeitig kennengelernt. Und wenn ich ganz ehrlich bin, hat mich Peter Ehrlicher zum Musikstudium gebracht.
1: Aha.
0: Denn ich hatte in Magdeburg während meinem Chemiestudium in einer Band gesungen von Leipzig. Und da habe ich auch so Blues, ja, Roberta Fleck und Donny Hathaway und so in dieser Richtung vieles gesungen, Stevie Wonder. Und da hörte er mich und sagte, sag mal, das wäre doch viel besser, wenn du statt Chemie Musik studierst. Ich kenne einen Dozenten und da kannst du doch mal in Weimar vorsingen. Und das habe ich damals mit der Band gemacht. Und tatsächlich waren die so beeindruckt von meinem Repertoire und haben gesagt, wir würden sie, das wäre schade, wenn sie nicht Sängerin werden, wir werden sie auf alle Fälle immatrikulieren. Und so bin ich eigentlich durch Peter Ehrlicher zum Musikstudium gekommen. Und wir hatten damals dann auch ein Tourneeprogramm zusammen. Und ja, das war sehr, sehr schön. Und da hatten wir dann auch den Kontakt zu der Amiga, zu dieser Produktion von den internationalen Liedern. Und dann kam hier Volkmar André und sagte, ja, mach doch mal das Duett zusammen, Neverending Story. Und ich hatte auch noch Kommst du heute Nacht von Nicole, glaube ich, Kommst du heute Nacht? Da, da, da, da, da, da, da, denn ich schlafe nicht gerade allein ein. So, das hatte ich auch noch gesungen. Und von Wenke Möhre, die fand ich immer ganz, ganz große Klasse, dieses Keep Smiling.
1: Da hören wir jetzt mal rein, Never Ending Story. Yes.

0: Neverending Story ist ja verrückt. Im Original war das ja das Lied eines einzelnen Künstlers, Limahl. Und ihr habt es als Duett gesungen.
1: Ja, ist das jetzt so schlimm?
0: Ungewöhnlich zumindest.
1: Aber es klang gut.
0: Kanntest du, ja, auf jeden Fall. Kanntest du, das Original war ja von Giorgio Moroder geschrieben für den Film Die unendliche Geschichte. Lief der eigentlich im DDR-Kino auch? Das weiß ich gar nicht. Nee. Ich glaube, das weiß ich gar nicht mehr.
1: Also das lief nicht, auf keinen Fall.
0: Genau. Und
1: nur im Westfernsehen, wenn man heimlich Westfernsehen
0: ja,
1: geguckt hat.
0: Dann wahrscheinlich, ja. Ging ja hier in Thüringen sehr, sehr gut. Kanntest du das Original vorher? Oder?
1: Ja, das kannte ich.
0: Genau.
1: Ja.
0: Limahl, Catcher Gugu. Du hast gerade schon gesagt, Wenke Möhre hast du immer gemocht, knallrotes Gummiboot schon oder dann erst die späteren Sachen? Sie hat sich ja dann auch so etwas gereift.
1: Ich fand eigentlich ihre ganze Art eigentlich war für mich so, ich glaube, da ticken wir ähnlich, menschlich, und das hat mich eigentlich immer so überzeugt, ihre Art zu präsentieren, so dieses herzliche, offene, und das hat mich immer begeistert.
0: Du hast ja so gesagt, dass du mit Rockmusik angefangen hast, Soul, Blues, was waren so die ersten Lieblingsinterpreten, die du gehabt hast?
1: Janis Joplin auf alle Fälle, dann Tina Turner und Stevie Wonder, also bin ich bis heute, wenn ich die Lieder von 76 höre, da denke ich, also so eine tolle Musik, die bis heute eigentlich Bestand hat und wahnsinnig schöne Arrangements. Dann bin ich schon sehr zeitig auf El Giro aufmerksam gemacht worden.
0: Cool,
1: das war wirklich auch einer meiner absoluten
0: cool.
1: Lieblinge. War ich auch einige Male zum Konzert.
0: Ja, ich auch mal. In Jena war er hier auch immer.
1: Ja,
0: mal, ne?
1: Zu dem
0: genau.
1: Kulturfest sagen, da war ich auch mit da. Hätten wir uns ja eigentlich
0: da
1: sehen
0: können. Da hätten wir uns sehen können,
1: ich
0: ja.
1: Ich war auch in Köln in der Tanzbuche und auch zu einem seiner letzten Konzerte in Frankfurt in der Oper. Und hat er mit einem Frankfurter Big Band zusammen musiziert.
0: Ja,
1: also
0: ja.
1: Es war wirklich ein ganz toller Sänger. Oder auch Saga. Das
0: ja,
1: war
0: die
1: auch
0: waren
1: meine absolute
0: sehr, sehr viel
1: Lieblingsband.
0: In der DDR.
1: Also ich bin mehr so ein Rock-Trasser.
0: Ja. Only Time Will Tell ist eine meiner Lieblingsnummern von Saga. War so in den 80er Jahren so ein kleiner Hit, das lief oft im Radio. Hast du
1: also
0: denn
1: ich
0: Radio
1: höre,
0: gehört?
1: Ich höre bis heute oft, ich habe auf meinem Handy auch die Saga LP und wir haben auch im Konzert in der Weimarhalle vor ein paar Jahren, habe ich auch ein schönes Foto mit dem Schlagzeuger gemacht und ja, also ich...
0: Die waren
1: immer schon ganz toll.
0: Viel in der DDR unterwegs. Was hast du denn so radiomäßig gehört als junges Mädchen?
1: Ich weiß gar nicht, ob ich so viel Radio gehört habe, weil ich war viel unterwegs.
0: Aber du hast ja die Musik irgendwo mitgekriegt.
1: Ja, man hat ja natürlich auch hier auf Kassette, wir hatten ja früher hatten ja weiter nichts als Kassette. Da habe ich viel mir überspielen lassen und habe dann eher von einer Kassette gehört als vom Radio, weil ich einfach, ich weiß gar nicht, da gab es ja auch im Auto noch kein Radio.
0: Das stimmt,
1: oder
0: nur so ein...
1: Und ich war viel unterwegs.
0: Und direkte Vorbilder, dass du jetzt gesagt hast, so würde ich mich gerne... Gab es da sowas?
1: Direkte Vorbilder, naja, ich finde eben viele Künstler natürlich toll, aber ich könnte jetzt nicht einen Einzelnen sagen, also da sind einfach zu viele... Sachen, die auch, wo mich vielleicht jetzt jemand gar nicht richtig verstehen würde, warum ich so unterschiedliche Musikrichtungen auch mag. Also ich mag auch Klassik, ich mag auch Stimmungsmusik, ich mag auch Schlager, ich mag Rockjazz, ich mag Rap oder Blues oder sonst was. Also das im Prinzip, wenn Menschen wirklich auch die Art, wie zum Beispiel, wenn ich sage, bei Wenke Möhre, diese Art, die gefällt mir. Und insofern spricht mich das eben an und begeistert mich. Auch André Rieu, also ich war auch schon öfter mal bei André Rieu. Also diese Art von ihm, diese Volksverbundenheit und dieses, wenn Menschen, wenn Musik Menschen glücklich macht, das macht mich auch glücklich. Oder zum Beispiel Seed, ja?
0: Also
1: Seed, einfach unser Gebiet, singende Caballeros auf dem bambigen Weg.
0: Ja.
1: Da war ich auch zum Konzert und wir waren wirklich total glücklich, wenn ich Menschen sehe, die im Takt mitsingen, mitgehen und glücklich nach Hause gehen, ohne Aggression. Und das finde ich so wichtig, dass Musik die Menschen friedlich stimmen soll und glücklich. Und wenn dann alle sich umarmen oder zum Beispiel auch, wie heißt er, Baywatch.
0: David Hasselhoff.
1: Da war ich in Jena. Also ich wollte erst nicht hingehen, weil so habe ich gedacht, oh nee.
0: Ich hatte, glaube ich, auch zuerst gesagt, oh nee, aber war nicht so schlimm.
1: Aber es war so faszinierend, wie er wirklich bei jungen Leuten eine Glückseligkeit, aha, und eine Offenheit, eine Fröhlichkeit erzeugt hat. Alle sind rausgegangen, alle wollten sich umarmen. Es war wirklich, er hat es mit Humor, alles seine ganzen Filme da auch auf der Leinwand eingespielt, hat sich selber über sich lustig gemacht.
0: Ja?
1: Es war wunderschön und ich finde, ich glaube auch, es ist wichtig, dass man immer auch den nötigen Humor mit ins Leben mit reinbringt, um nicht zu viel Ernsthaftigkeit, sicher, es soll auch Musik ernsthaft sein, aber was jetzt Unterhaltung anbetrifft, da finde ich schon wichtig auch, dass man auch dem Künstler anmerkt, dass er humorvoll ist.
0: Also wir spielen jetzt nichts von Richard Wagner, wir spielen jetzt seine Fassung von Keep Smiling.
1: Okay.

0: Smiling. Ja, wir lächeln uns hier durch das Interview mit Gerda Gabriel. An einen Künstler wollen wir noch erinnern, mit dem hast du zusammengearbeitet. Es gibt auch ein Duett, Uli Schwinge. War hier auch mal zu Gast auf Radio Marabu.
1: Aha, war auch schon mal. Das ist schön. Ja, wir hatten uns vor der Wende auch kennengelernt und dann auch beschlossen, ein Tourneeprogramm zusammen zu machen. Und er hat mir auch ein paar Lieder geschrieben. Und
0: gesungen habt ihr zusammen, wie hieß es doch gleich? Doch, Schreib ein Lied.
1: Schreib ein Lied,
0: genau. Das habt ihr zusammen gesungen und ich habe noch eine Produktion gefunden.
1: Hallo, ich bin's, hieß das Lied. Hallo, ich bin's, ich hab deine Nummer
0: genau. gewählt. So
1: Hallo,
0: fing's
1: ich bin's.
0: An. Ja. Genau. Gut, dann hören wir jetzt noch mit Uli Schwinge, Gerda Gabriel.
1: Damit waren wir auch im Friedrichstadtpalast zu Gast. War auch eine Fernsehsendung, eine Jubiläumsshow im Friedrichstadtpalast. Mhm. Schreib ein Lied. Wir hatten auch noch die Sprache der Musik. Eine Sprache, die jeder versteht, ist die Sprache der Musik.
0: Ja, das sagt mir auch was.
1: Genau. Und Hallo, ich bin's. Damit war ich auch im Rundfunk gut vertreten. Und war auch bei Dagmar Frederik in der Show, hier Musik für sie, hatte ich das auch gesungen. Ja,
0: das habe ich damals auch oft gehört, das war auch in der Schlagerrevue, weil der Uli Schwinge, der war ja dann so 2 Jahre lang immer Nummer 1 bei Heinz Quermann, kann man glaube ich sagen.
1: Mit dem Schreib ein Lied waren wir auch Jahressieger,
0: das
1: war sehr schön.
0: Na, dann gratuliere ich noch nachträglich, dann spielen wir es jetzt mal.
1: Den Blumenstrauß, den schickst du mir noch nach.

In der letzten Woche hatten wir ja das Thema Elche und auch Dirk Pohlmann erinnerte sich, dass auf der A20 wohl schon mal ein Tier überfahren wurde. Ein unglaublicher Vorfall. Dirk ist jetzt eine weitere Stunde am Mikrofon, wenn man uns Freitag hört. Er wird uns viel neue Musik spielen, darum spiele ich noch einen alten, der große Geschichtenerzähler Al Stewart, Year of the Cat.

0: In den Sommerferien 2026 wird es kreativ im Hort am See der AWO Neubrandenburg. Vom 27. bis zum 31. Juli findet dort das Ferienprojekt Fantasiepfade Kunst für uns im Naturraum statt. Kinder und Jugendliche im Alter ab 8 Jahren können eine Woche lang Natur entdecken, zeichnen, Collagen gestalten, mit Naturmaterialien arbeiten, Geschichten und Fantasiefiguren entwickeln und kleine Theater- und Improvisationselemente ausprobieren. Das Projekt bietet einen entspannten Raum ohne Leistungsdruck, in dem Kinder kreativ werden, eigene Ideen einbringen und gemeinsam gestalten können. Am Ende ist eine kleine Abschlusspräsentation geplant. Fantasiepfade Kunst für uns im Naturraum ist ein Projekt von Mareike Kohanski, gefördert über Kultur macht stark. Bündnispartner sind Performarium, Kunst- und Kulturverein sowie die AWO Neubrandenburg. Wenn Kinder Lust haben, dabei zu sein, können sich die Eltern oder Erziehungsberechtigten direkt beim Hort am See der AWO Neubrandenburg melden. Ich bin Daria Petrova, Projektkoordination und zuständig für die Öffentlichkeitsarbeit im Performarium Kunst- und Kulturverein.
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0: Heute zeigt sich der Himmel zunächst wolkig bis stark bewölkt. Im Tagesverlauf zieht von Westen her Regen auf, der zeitweise schauerartig verstärkt ausfällt. Örtlich sind Gewitter eingelagert, dabei besteht Unwettergefahr. Die Höchsttemperaturen liegen zwischen 25 und 29 Grad. An der Küste werden 22 bis 25 Grad erreicht. Abseits der Gewitter weht meist nur schwacher Nordwestwind. In der Nacht zum Dienstag lockert die Bewölkung auf. Es ist wolkig bis gering bewölkt. Im Südosten ziehen letzte Schauer und Gewitter ab. Die Temperaturen gehen auf 19 bis 13 Grad zurück. Der Wind bleibt dabei schwach. Am Dienstag wechseln sich Sonne und Wolken ab. Im Westen sind am Nachmittag und Abend einzelne Schauer möglich. Auch ein geringes Gewitterrisiko besteht. Die Höchstwerte liegen zwischen 25 und 28 Grad, an der Küste zwischen 21 und 25 Grad. Dazu weht schwacher bis mäßiger Nordostwind. In der Nacht zum Mittwoch zieht bei starker Bewölkung erneut Regen auf, der teils schauerartig verstärkt ausfällt. Eingelagerte Gewitter sind möglich, gebietsweise kann es zu unwetterartigem Starkregen kommen. Die Temperaturen sinken auf 17 bis 14 Grad bei schwachem Wind. Am Mittwoch ist es zunächst überwiegend stark bewölkt, gebietsweise fällt noch Regen. Im weiteren Tagesverlauf lockert die Bewölkung zunehmend auf. Die Höchsttemperaturen erreichen 20 bis 24 Grad. Dazu weht schwacher bis mäßiger Nord- bis Nordwestwind. In der Nacht zum Donnerstag ist es wolkig bis gering bewölkt und weitgehend niederschlagsfrei. Die Tiefstwerte liegen zwischen 17 und 11 Grad bei schwachem Nordwest- bis Westwind. Das war's auch schon wieder vom Wetter. Kommen Sie gut und möglichst entspannt durch die sommerliche Hitze.
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Umweltdetektive im Müritz-Nationalpark ermitteln wieder. Jugend Waldheim Steinmühle lädt Kinder zu abwechslungsreichem Ferienprogramm ein. Die Umweltdetektive sind wieder im Einsatz. Auch in diesem Jahr möchte der Müritz-Nationalpark zu seiner beliebten Ferienwoche einladen. Vom 13. bis 17. Juli heißt es im Jugend Waldheim Steinmühle ab in die Natur. Mit einem vielfältigen Programm dürfen Teilnehmende im Alter zwischen 10 und 14 Jahren auf praktische Weise und vor allem mit viel Spaß die Lebensräume Wald, Moor und Wasser näher kennenlernen. Dabei soll auch das Jahresthema des Nationalparks naturbelebt in den Fokus gerückt werden. Was passiert eigentlich, wenn man die Natur einfach mal Natur sein lässt? Wie kann ich Naturschutz ganz praktisch in meinen Alltag integrieren? Warum ist der Schutz unserer Umwelt überhaupt so wichtig? Diesen und weiteren Fragen soll auf den Grund gegangen werden. Los geht es immer morgens um 8 Uhr. Von Montag bis Mittwoch endet der Tag um 16 Uhr. In der Nacht von Donnerstag auf Freitag wird im Jugendwaldheim übernachtet. Die Kosten pro Kind belaufen sich auf 62 Euro für die gesamte Woche. In den Preisen sind die Verpflegung und eine Materialpauschale sowie die Kanubenutzung enthalten. Die Kinder können auf Moor- und Waldexkursionen, beim Kanufahren und Naturbasteln, beim Zubereiten ihrer eigenen Mahlzeiten und während weiterer vielfältiger Workshops ein tieferes Verständnis für unsere Natur und Umwelt entwickeln. Am letzten Abend dürfen im Dämmerwald die Ohren gespitzt werden. Die Nacht klingt mit Lagerfeuergeschichten aus. Am Freitagmorgen werden frische Brötchen gebacken. Am Vormittag wird aufgeräumt und ein Rückblick auf die Woche geworfen. Um 11 Uhr verabschieden die Mitarbeiterinnen und Mitarbeiter des Jugendwaldheims alle Kinder ins Wochenende. Anmeldungen sind bis zum 3. Juli direkt im Jugendwaldheim unter jugendwaldheim@npa-müritz.mvnet.de möglich. Die Teilnehmerzahl ist begrenzt.

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0: Heute zeigt sich der Himmel zunächst wolkig bis stark bewölkt. Im Tagesverlauf zieht von Westen her Regen auf, der zeitweise schauerartig verstärkt ausfällt. Örtlich sind Gewitter eingelagert, dabei besteht Unwettergefahr. Die Höchsttemperaturen liegen zwischen 25 und 29 Grad. An der Küste werden 22 bis 25 Grad erreicht. Abseits der Gewitter weht meist nur schwacher Nordwestwind. In der Nacht zum Dienstag lockert die Bewölkung auf, es ist wolkig bis gering bewölkt. Im Südosten ziehen letzte Schauer und Gewitter ab. Die Temperaturen gehen auf 19 bis 13 Grad zurück. Der Wind bleibt dabei schwach. Am Dienstag wechseln sich Sonne und Wolken ab. Im Westen sind am Nachmittag und Abend einzelne Schauer möglich. Auch ein geringes Gewitterrisiko besteht. Die Höchstwerte liegen zwischen 25 und 28 Grad, an der Küste zwischen 21 und 25 Grad. Dazu weht schwacher bis mäßiger Nordostwind. In der Nacht zum Mittwoch zieht bei starker Bewölkung erneut Regen auf, der teils schauerartig verstärkt ausfällt. Eingelagerte Gewitter sind möglich, gebietsweise kann es zu unwetterartigem Starkregen kommen. Die Temperaturen sinken auf 17 bis 14 Grad bei schwachem Wind. Am Mittwoch ist es zunächst überwiegend stark bewölkt, gebietsweise fällt noch Regen. Im weiteren Tagesverlauf lockert die Bewölkung zunehmend auf. Die Höchsttemperaturen erreichen 20 bis 24 Grad. Dazu weht schwacher bis mäßiger Nord- bis Nordwestwind. In der Nacht zum Donnerstag ist es wolkig bis gering bewölkt und weitgehend niederschlagsfrei. Die Tiefstwerte liegen zwischen 17 und 11 Grad bei schwachem Nordwest- bis Westwind. Das war's auch schon wieder vom Wetter. Kommen Sie gut und möglichst entspannt durch die sommerliche Hitze.
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0: Heute zeigt sich der Himmel zunächst wolkig bis stark bewölkt. Im Tagesverlauf zieht von Westen her Regen auf, der zeitweise schauerartig verstärkt ausfällt. Örtlich sind Gewitter eingelagert, dabei besteht Unwettergefahr. Die Höchsttemperaturen liegen zwischen 25 und 29 Grad. An der Küste werden 22 bis 25 Grad erreicht. Abseits der Gewitter weht meist nur schwacher Nordwestwind. In der Nacht zum Dienstag lockert die Bewölkung auf, es ist wolkig bis gering bewölkt. Im Südosten ziehen letzte Schauer und Gewitter ab. Die Temperaturen gehen auf 19 bis 13 Grad zurück. Der Wind bleibt dabei schwach. Am Dienstag wechseln sich Sonne und Wolken ab. Im Westen sind am Nachmittag und Abend einzelne Schauer möglich. Auch ein geringes Gewitterrisiko besteht. Die Höchstwerte liegen zwischen 25 und 28 Grad, an der Küste zwischen 21 und 25 Grad. Dazu weht schwacher bis mäßiger Nordostwind. In der Nacht zum Mittwoch zieht bei starker Bewölkung erneut Regen auf, der teils schauerartig verstärkt ausfällt. Eingelagerte Gewitter sind möglich, gebietsweise kann es zu unwetterartigem Starkregen kommen. Die Temperaturen sinken auf 17 bis 14 Grad bei schwachem Wind. Am Mittwoch ist es zunächst überwiegend stark bewölkt, gebietsweise fällt noch Regen. Im weiteren Tagesverlauf lockert die Bewölkung zunehmend auf. Die Höchsttemperaturen erreichen 20 bis 24 Grad. Dazu weht schwacher bis mäßiger Nord- bis Nordwestwind. In der Nacht zum Donnerstag ist es wolkig bis gering bewölkt und weitgehend niederschlagsfrei. Die Tiefstwerte liegen zwischen 17 und 11 Grad bei schwachem Nordwest- bis Westwind. Das war's auch schon wieder vom Wetter. Kommen Sie gut und möglichst entspannt durch die sommerliche Hitze.
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4: Und noch eine Geschichte von Elke Bräunling. Grillen mit Opa. Nun ist es soweit. Heute hat Opa Pia und Pitt zum Grillen im Gärtchen vor dem Haus eingeladen. Auch Nachbar Becker ist mit von der Partie. Nur die Oma fehlt. Aber bevor sie zum Treffen mit ihrer Freundin gefahren ist, hat sie für Opas Grillfest Kartoffelsalat, bunten Gartensalat und eine Schüssel mit Hackbällchen gestiftet. Und Opa hat die Grillwürstchen gekauft. Es sind sehr viele Würstchen, die gleich für 2 oder 3 Grillfeste reichen. Kein Problem, sagt Opa, jeder mag meine Grillwürste und es werden bestimmt keine übrig bleiben. Wetten? Wette Geld, ruft Pitt. Wenn du verlierst, musst du uns morgen wieder zum Grillen einladen. Das Wetter ist herrlich. Logisch, sagt Nachbar Becker, damit wir dann die Würstchen, die heute übrig bleiben, aufessen können. Genau, ergänzt Pia. Und weil es so viele Würste sind, werden wir auch übermorgen grillen und überübermorgen und überübermorgen und überhaupt. Und überhaupt, sagt Opa, seid ihr freche Lästermäuler, die sich noch sehr, sehr wundern werden. Ho, ho, ho, ho. Er wendet sich wieder dem Grill zu, auf dem die erste Ladung Würste brutzelt. Sie haben schon eine goldbraune Kruste und duften köstlich. Hm, macht Opa, er schnuppert. Das Fest kann beginnen. Er klaubt eine Wurst vom Grill, legt sie mit einem Stück Tomate und 2 Gurkenscheiben auf eine Brötchenhälfte, gibt Ketchup und Mayo dazu, klappt das Brötchen zusammen und reicht es Frau Schmidtbacher vom Haus gegenüber. Guten Appetit, Frau Nachbarin, sagt er. Lassen Sie es sich schmecken. Und warten Sie, ich habe noch Grillwurstbrötchen für Ihren Mann und Ihre Kinder. Und ja, auch an Ihre Schwiegermutter haben wir gedacht. Augenblick nur. Schnell bedient Opa die Nachbarin, die ihn zuerst verdutzt, dann aber begeistert anstarrt. Das sieht Opa aber schon nicht mehr. Er hat ein neues Opfer entdeckt, dem er eine Wurst in die Hand drückt. Herr Opfermann vom Eckhaus hinten rechts. Opa kann ihn zwar nicht ausstehen, aber um eine Wette zu gewinnen, tut er alles. Opa schummelt, sagt Pia. Wir haben nicht gewettet, dass er seine Würste den Leuten auf der Straße schenkt. Pitt nickt. Gemein ist das vom Opa. Nachbar Becker lacht. Wer zuletzt lacht, lacht am längsten, murmelt er und reicht Pia und Pitt einen Teller. Beeilt euch mit dem Essen. Wenn euer Großvater weiterhin so großzügig ist, wird bald nichts mehr übrig bleiben. Lasst es euch gut schmecken. Es sind wirklich ganz besonders leckere Würstchen. Das stimmt. Die Würstchen schmecken prima. Und auch Omas Salate und die Hackbällchen munden einfach köstlich. Pia und Pitt essen und essen, bis sie fast nicht mehr Papp sagen können. Und Opa verteilt weiter Würste an die Leute auf der Straße. Wie ein Losverkäufer auf dem Jahrmarkt steht er da und ruft: Würste, leckere Grillwürste, wer hat noch nicht, wer will noch mal? Kommt, bedient euch. Und alle Nachbarn kommen und bedienen sich, ganz so, wie Opa es gesagt hat. Es wird ein lustiges Grillfest, das allen großen Spaß macht. Es dauert dann auch nicht lange und Opas Würste sind alle aufgegessen. Gewonnen, ruft Opa. Hoho, ich wusste, dass ich diese Wette gewinnen werde. Er stutzt, überlegt. Worum haben wir eigentlich gewettet? Was ist mein Gewinn? Über deinen Gewinn haben wir nicht gesprochen, sagt Pitt. Pech für dich, ruft Pia. Opa grinst. Na ja, dann esse ich jetzt wenigstens auch eine Wurst, sagt er und streicht sich über den knurrenden Bauch. Ihr glaubt gar nicht, wie hungrig es macht, Würstchen unter die Leute zu bringen. Würstchen sind aus, sagt Nachbar Bäcker, der an seiner dritten Wurst kaut. Etwas Kartoffelsalat wäre noch da. Aber sonst? Opa seufzt entsetzt. Er seufzt ganz tief. Dann schnappt er sich die Kartoffelsalatschüssel und löffelt beleidigt sie schnell leer. Es sieht aus, als hätte er Angst, jemand würde sie ihm wegnehmen. Omas Kartoffelsalat, sagt er zwischen zwei Bissen, ist der köstlichste Kartoffelsalat auf der ganzen Welt. Er ist mit keinem Würstchen auf der Welt zu messen. Und morgen? Und morgen, sagt Nachbar Bäcker, grillen wir bei mir im Vorgarten und dann zeige ich euch, wie mein weltbester Kartoffelsalat schmeckt. Er ist noch viel, viel, aber halt. Das mit Nachbar Bäckers weltbestem Kartoffelsalat ist eine neue Geschichte. Für heute sind erstmal alle Pappe satt.

0: 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Damit bietet sich eine ideale Gelegenheit, in den Sommerferien Sicherheit im Wasser zu gewinnen und gleichzeitig jede Menge Spaß am Teteroer See zu erleben.
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0: Heute zeigt sich der Himmel zunächst wolkig bis stark bewölkt. Im Tagesverlauf zieht von Westen her Regen auf, der zeitweise schauerartig verstärkt ausfällt. Örtlich sind Gewitter eingelagert, dabei besteht Unwettergefahr. Die Höchsttemperaturen liegen zwischen 25 und 29 Grad. An der Küste werden 22 bis 25 Grad erreicht. Abseits der Gewitter weht meist nur schwacher Nordwestwind. In der Nacht zum Dienstag lockert die Bewölkung auf, es ist wolkig bis gering bewölkt. Im Südosten ziehen letzte Schauer und Gewitter ab. Die Temperaturen gehen auf 19 bis 13 Grad zurück. Der Wind bleibt dabei schwach. Am Dienstag wechseln sich Sonne und Wolken ab. Im Westen sind am Nachmittag und Abend einzelne Schauer möglich. Auch ein geringes Gewitterrisiko besteht. Die Höchstwerte liegen zwischen 25 und 28 Grad, an der Küste zwischen 21 und 25 Grad. Dazu weht schwacher bis mäßiger Nordostwind. In der Nacht zum Mittwoch zieht bei starker Bewölkung erneut Regen auf, der teils schauerartig verstärkt ausfällt. Eingelagerte Gewitter sind möglich, gebietsweise kann es zu unwetterartigem Starkregen kommen. Die Temperaturen sinken auf 17 bis 14 Grad bei schwachem Wind. Am Mittwoch ist es zunächst überwiegend stark bewölkt, gebietsweise fällt noch Regen. Im weiteren Tagesverlauf lockert die Bewölkung zunehmend auf. Die Höchsttemperaturen erreichen 20 bis 24 Grad. Dazu weht schwacher bis mäßiger Nord- bis Nordwestwind. In der Nacht zum Donnerstag ist es wolkig bis gering bewölkt und weitgehend niederschlagsfrei. Die Tiefstwerte liegen zwischen 17 und 11 Grad bei schwachem Nordwest- bis Westwind. Das war's auch schon wieder vom Wetter. Kommen Sie gut und möglichst entspannt durch die sommerliche Hitze.
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4: Die Wolke, die nicht regnen wollte, von Gerd Prokop. Es war einmal eine Wolke, die war sehr groß und sehr schön. Der Tag, an dem sie geboren wurde, war ein besonders warmer Tag. Die Sonne schickte schon früh am Morgen ihre sengenden Strahlen zur Erde, die huschten über den großen Ozean und streichelten die Wassertropfen, bis denen ganz warm ums Herz wurde und sie sich leicht und beschwingt fühlten und davonfliegen wollten. Und siehe da, kaum hatte ein Tropfen das gedacht, da erhob er sich auch schon in die Luft. So flog ein Wassertropfen nach dem anderen zum Himmel hinauf. Und es wurden immer mehr, so dass eine riesige Wolke entstand und alle Vögel, die sie erblickten, verwundert ausriefen, was für eine große und schöne Wolke das nur ist. Selbst die anderen Wolken riefen A und O, aber es war auch Neid in ihren Rufen, denn eine so große und so schöne Wolke war schon lange nicht mehr gesehen worden. Als die Wolke hörte, wie sie bewundert und beneidet wurde, plusterte sie sich noch mehr auf, so dass sie wie ein Riesengebirge aus wattigen Wolkenbergen aussah, und sie wurde ganz stolz auf sich. Sie spiegelte sich im Wasser und bewunderte ihre Schönheit. Und als den jungen Wolken erklärt wurde, was sie zu tun hatten, da hörte sie nicht zu, sondern machte Faxen. Sie ließ sich eine lange Nase wachsen, dann einen Elefantenrüssel, einen langen spitzen Schnabel, ein berghohes Nashorn und Hasenohren, die weit in den Himmel ragten, und die Vögel, die vorbeikamen, machten Rast auf den Wellen und sahen dem Schauspiel zu. Sie schnatterten laut Beifall. Und da machte sich die Wolke ein Zipfelmützchen und einen langen Bart und rief, »Jetzt bin ich der größte Zwerg der Welt!« Danach verwandelte sie sich in ein Flugzeug, in einen Drachen mit 7 Köpfen und ein Segelschiff. Und als sie gerade die Wolkensegel aufzog, kam ein Wind und schob sie davon. Das gefiel ihr. Sie regelte sich in der Sonne und ließ sich übers Meer treiben, bis nach Afrika, dort, wo die dichten Urwälder stehen. Obwohl hier an jedem Tag viele Wolken vorbeikommen, waren doch alle Menschen über die Größe und Schönheit verwundert. Ja, sie blieben stehen, warfen die Köpfe in den Nacken und zeigten einander die Wolke. Und je mehr man sie bewundert, umso stolzer und eingebildeter wurde sie. Der Wind aber ächzte und stöhnte, und als die Wolke ihn fragte, warum er so stöhne, antwortete er, »Weil du so groß bist, noch nie habe ich so viel Kraft aufbringen müssen, um eine Wolke zu schieben, so alt ich auch schon bin.« Da machte die Wolke sich noch breiter und sagte selbstgefällig, »Müh dich nur, Alter!« Heute darfst du die größte und schönste Wolke schieben, die die Welt je gesehen hat. Und sie trieb den Wind an. Schneller, schneller, ich will hören, was man anderswo über meine Schönheit sagt. Alle Welt soll mich bewundern. Sie ließen die Urwälder hinter sich und flogen über Felder, Dörfer und Städte, dann über eine große Steppe. Und da hierher sehr selten Wolken kamen, bewunderte man die Wolke noch mehr. Und die Menschen baten sie, es doch regnen zu lassen. Die Wolke aber tat so, als höre sie das nicht, und als der Wind sie darauf aufmerksam machte, antwortete sie schnippisch, »Warum sollte es denn regnen?« »Ja, weil das deine Pflicht ist«, sagte der Wind. »Ich will aber nichts von meiner Schönheit und Größe abgeben«, sagte die Wolke, »nein, ich will nicht regnen.« »Das musst du aber«, erwiderte der Wind, »dazu sind Wolken nun einmal auf der Welt.« Die Wolke jedoch plusterte sich noch mehr auf und sagte, »Ach was, Alter, du willst es dir nur leichter machen. Los, vorwärts, schneller, schneller.« Je weiter sie nach Norden kam, desto blasser wurde das Grün auf der Erde und so umso dringender die Bitte der Menschen, die Wolke solle regnen. Aber sie ließ es nicht regnen, so sehr man sie auch darum bitten mochte. Einmal kamen viele Kinder ihr entgegengerannt. Sie winkten mit den Armen, jubelten und lachten. Als die Wolke aber weiterzog, ohne auch nur einen einzigen Tropfen abzugeben, da weinten die Kinder. Und der Wind sagte böse: »Hörst du nicht, wie die Kinder weinen? Warum regnest du nicht?« »Soll ich weinen? Mit den Kindern? Soll ich regnen? Nur weil ein paar Kinder weinen?« fragte die Wolke trotzig zurück. »Was geht mich das an?« »Sie weinen, weil sie Hunger und Durst haben«, sagte der Wind. »Denn hier hat es schon lange nicht mehr geregnet, so dass die Brunnen leer sind und die Pflanzen ganz vertrocknet sind.« Da wurde die Wolke endlich nachdenklich. Aber als sie sah, wie die Sonne gerade so schön über ihre 27 Wattebäuche leuchtete, dachte sie: »Ach, soll das doch eine andere Wolke machen. Ich bin schließlich die schönste Wolke der Welt.« Dann tauchte unten auf der Erde ein gelber Fleck auf. Er wurde immer breiter und länger, bis er den ganzen Boden bedeckte, soweit man blicken konnte. »Was ist das?« fragte die Wolke. »Das ist die Sahara«, antwortete der Wind, »die größte Wüste der Welt.« Da streckte sich die Wolke und ließ sich lange Wattearme wachsen und winkte damit der Wüste zu. Als jedoch niemand zurückwinkte, sagte sie enttäuscht: »Das müssen aber unhöfliche Leute hier sein. Warum grüßt mich denn niemand?« »Ja, weil hier niemand wohnt«, antwortete der Wind. »Warum denn nicht?« fragte die Wolke. Der Wind wollte ihr schon erklären, warum das so ist, dass es in der Wüste fast nie regnet, weil die Wolken ihr Wasser zumeist schon vorher bei den Wäldern und Feldern über der Steppe verregnen. Da er sich aber die ganze Zeit über ihre Eitelkeit und Hochnäsigkeit geärgert hatte, sagte der Wind: »Das kommt daher, weil hierher seit langer Zeit nur solche eitlen und unnützen Wolken wie du gekommen sind, die ihre Pflicht nicht tun wollen. So ist der ganze Boden ausgetrocknet.« Da trieb die Wolke den Wind an, er solle sie so schnell wie möglich weiterschieben, bis sie wieder auf Menschen trafen, die ihre Schönheit bewundern konnten. Und sie ließ ihm keine Atempause, bis sie plötzlich ans Meer kamen und der Wind sich legte. »Weiter«, rief die Wolke, »warum geht es nicht weiter?« »Wir müssen warten«, antwortete der Wind. »Über dem Meer weht gerade ein Sturm. Der ist stärker als ich. Den müssen wir vorbeilassen.« »Na gut, dann verpuste dich einen Augenblick«, sagte die Wolke und machte sich breit, dass sie den halben Himmel bedeckte und ihre Schatten über eine große Stadt und 33 Dörfer warf. Da kamen die Menschen aus ihren Häusern, in denen sie sich vor der sengenden Hitze verkrochen hatten, und sie jubelten der Wolke zu. Aber als sie wieder nicht regnen wollte, fingen sie an, auf die Wolke zu schimpfen. »Warum sind sie böse?«, fragte die Wolke. »Weil du ihnen kein Wasser gibst«, antwortete der Wind. »Aber hier gibt es doch genug Wasser«, sagte die Wolke. »Du bist sehr dumm«, erwiderte der Wind. »Das Wasser im Meer ist salzig, so dass die Pflanzen und Tiere nur noch mehr Durst davon bekommen würden. Und wenn es nicht bald regnet, wird es nicht mehr lange dauern, und auch hier ist alles so tot wie in der Wüste Sahara. Schau nur hinunter, siehst du, wie die Pflanzen schon ihre Köpfe hängen lassen? Wenn wir noch ein wenig warten müssen, dann kannst du mit den eigenen Augen sehen, wie sie alle sterben.« Als die Wolke daran dachte, dass es hier bald so trostlos aussehen sollte wie in der Wüste Sahara, da wurde sie traurig und fing nun doch an zu weinen. Und als sie von der Erde viele Rufe hörte, dachte sie, es seien die Schreie der Blumen, die sterben mussten, und sie weinte noch mehr. »Du bist also doch nicht so herzlos und schlecht, wie es den Anschein hatte«, sagte der Wind und lächelte. Er zeigte hinunter zur Erde. Und als die Wolke hinunterblickte, sah sie, wie die Menschen auf den Straßen tanzten und fröhlich waren und die Blumen die Köpfe reckten und die Bäume mit den Zweigen winkten. »Warum sind sie so fröhlich?«, fragte die Wolke. »Ich denke, sie müssen sterben.« »Nein, nun nicht mehr«, antwortete der Wind, »denn du lässt es ja regnen.« »Ich regne doch nicht«, sagte die Wolke, »ich weine.« »Das ist bei Wolken dasselbe«, sagte der Wind. »Bist du jetzt auch fröhlich?« Warum sollte ich fröhlich sein, sagte die Wolke, traurig bin ich. Ich denke, das ist auch bei den Wolken dasselbe, sagte der Wind. Wenn sie weinen, sind sie zugleich fröhlich, weil sie wissen, dass sie anderen Leben schenken, indem sie sterben. Muss ich denn jetzt sterben? Fragte die Wolke. Du musst nicht, antwortete der Wind. Wenn du zu weinen aufhörst, dann kannst du weiterleben. Aber dann müssen die Blumen sterben, nicht wahr? Fragte die Wolke. Ja, das müssen sie dann. Da wurde die Wolke noch trauriger und konnte sich gar nicht fassen. Und sie weinte so heftig, dass ein Platzregen herniederprasselte, und sie weinte und weinte, dass sie ganz klein wurden. Zugleich aber fühlte sie sich leicht und beschwingt und war sehr fröhlich und glücklich, denn sie hörte, wie von der Erde die schönsten Dankesworte zu ihr heraufdrangen und wie der Wind zu ihr sagte, »Jetzt bist du erst wirklich schön, denn es gibt nichts Schöneres als eine regnende Wolke über dürstendem Land.« Ich werde allüberall erzählen, wie schön du warst, als du den Menschen und Tieren und den Blumen und Bäumen hier dein Leben geschenkt hast. Und dabei streichelte er sie ganz sanft und zärtlich. Das war die Geschichte von der Wolke, die am Schluss dann doch regnete. Und erzählt wurde sie von Grandma Angie.

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0: Musik, Kunst und gute Stimmung direkt am Wasser. Das verspricht das Festival 2 Tage am Tollensesee in Neubrandenburg. Bereits seit 2021 verwandelt eine Gruppe von Ehrenamtlichen eine alte Industriehalle am Tollensesee in einen besonderen Kulturort. Am 25. und 26. September 2026 geht das Festival in die nächste Runde. Der Vorverkauf hat schon begonnen. Der Freitag steht ganz im Zeichen der Elektronacht. Auf der Bühne stehen unter anderem die Band Aggregat, die elektronische Musik mit Instrumenten wie Cello und Schlagzeug verbindet. Außerdem sorgen Künstler wie Jakob Kranhold, Woodkin, Molono Bass and Mason und Anja Tomschlitz für abwechslungsreiche und experimentelle Klänge. Am Samstag gibt es zunächst ein Programm für die ganze Familie. Die Hamburger Musiker Dennis und Ove zeigen, dass Kindermusik nicht langweilig sein muss. Gemeinsam mit Kindern und Eltern wird gesungen, getanzt und gelacht. Dazu gibt es Bastelangebote, Kinderschminken und weitere Mitmachaktionen. Auch ihr Kunstfans kommt auf eure Kosten. Der Fotograf Heiko Kühl präsentiert in einer Ausstellung seine Straßenfotografien, die auf Reisen rund um die Welt entstanden sind. Am Abend wird es dann wieder musikalisch. Bands wie Decker, Aerobic und Longchair sorgen für Festivalstimmung. Doch so schnell muss niemand gehen. Weil nach den Konzerten ein bisschen abtanzen schöner ist, legen zum Abschluss Anna STMR und DJ Hooked auf, damit es einer dieser Abenden wird, der im Gedächtnis bleibt oder wenigstens im Rücken. Das Festival 2 Tage am Tollensesee verbindet Musik, Kunst und Gemeinschaft und bietet ein Erlebnis für Besucher jeden Alters, direkt am Ufer des Tollensesees.
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Verantwortlich für die Sendung Jukebox ist meiner einer Daniel Schesiak. Moin sind da draußen, Freitag 18 Uhr. Eine neue Ausgabe der Sendung Jukebox. Und heute gibt es Psytrance in the Mix bei den heißen Temperaturen. Da plätschert auch ein bisschen Musik schon im Hintergrund. Also macht es euch gemütlich, egal wo ihr seid. Macht es euch gemütlich mit einem kleinen Drink oder was zu essen oder einfach nur schwitzen ohne Ende. Und ihr wisst wie immer, nicht lang schnacken, Kopf in Nacken, Jutunterhaltung und bis später.

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Und das war die heutige Ausgabe der Sendung Jukebox mit Psytrance in the Mix hier auf MediaTube Radio. Entweder am Wasserradio hören oder aber auch über UKW, über Handy oder ganz oldschool-mäßig Montagabend um 22 Uhr die Wiederholung, vielleicht bei etwas angenehmeren Temperaturen. Das war's für die Ausgabe der Sendung Jukebox für diese Woche. In zwei Wochen eine neue Ausgabe, und verantwortlich für diesen Jukebox war Daniel Schesiak.

0: für Austausch, Begegnung und neue Kontakte. 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

0: Sommerkonzert mit dem Teteroer Popchor Stilbruch. Wenn Tetero singt, dann mit Seele, Groove und ordentlich Schmackes. Der Popchor Stilbruch meldet sich zurück und serviert nach dem gefeierten Weihnachtskonzert in der St. Peter und Paul Kirche jetzt den perfekten Soundtrack für laue Sommerabende. Am 2. Juli um 19 Uhr lädt der Chor zum Sommerkonzert bei Formate e.V. auf dem alten OGS-Gelände ein. Und wer denkt, ein Chorabend sei geschniegeltes Notenständergeflüster, hat Stilbruch noch nie erlebt. Hier trifft Pop auf Gänsehaut, Nostalgie auf frische Energie und Chorsound auf echte Emotionen. Von den 70ern bis heute reicht die musikalische Reise. Mal funky, mal melancholisch, mal mitreißend laut. Klassiker zum Mitsummen stehen genauso auf dem Programm wie moderne Pop-Hymnen. Besonderes Highlight des Abends, mehrere Solistinnen und Solisten aus den eigenen Reihen greifen selbst zum musikalischen Rampenlicht. Dabei dürfen sich Besucherinnen und Besucher unter anderem auf gefühlvolle Interpretationen von Adele sowie atmosphärische Titel von Radiohead freuen. Für Erwachsene beträgt der Eintritt 5 Euro und für Kinder bis 10 Jahre 2 Euro. Die Tickets erhalten Sie an der Tageskasse. Wer also Lust auf einen musikalischen Sommerabend mit Gefühl, Energie und einer guten Portion Popgeschichte hat, sollte sich den Termin am 2. Juli um 19 Uhr dick im Kalender markieren. Denn eins ist sicher, dieser Stilbruch klingt alles außergewöhnlich.
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